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1: Eine Vollsperrung gibt es noch bis zum 30. Juni auf der K119 zwischen Windweide und Rosenheim. Vom 8. Juni bis zum 31. August ist die K51 zwischen Irmtraut und der L299 Richtung Hüblingen wegen Bauarbeiten voll gesperrt. Es gibt eine Umleitung. Der Verkehr wird umgeleitet bis zum 18. Dezember auf der K19 Ortsdurchfahrt Heimborn.
2: Alle Verkehrsinfos gibt's für euch auf verkehr.radiowesterwald.de. Euch eine gute und sichere Fahrt durch die Region.

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1: In Mudersbach hat ein Brand in einem Mehrfamilienhaus einen größeren Feuerwehreinsatz ausgelöst. Ein Paketfahrer bemerkte die Rauchentwicklung und setzte den Notruf ab. Weil zunächst zwei Menschen im Gebäude vermutet wurden, rückten mehrere Feuerwehren aus dem Siegtal sowie der Löschzug Kirchen an. Der Brand konnte in einem Hausanschlusskasten lokalisiert und schnell gelöscht werden. Die beiden zunächst vermissten Personen konnten das Gebäude selbstständig verlassen. Verletzt wurde niemand. Wegen der starken Rauchentwicklung sind die 6 Wohnungen vorerst jedoch nicht bewohnbar.
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2: Hallo, hier ist Gisela Hoff. Aktuelle Infos aus der Region und dem Westerwald gibt's hier bei uns natürlich regelmäßig. Die Nachrichtenredaktion ist schon fleißig bei der Arbeit, natürlich auch am Sonntag. Mehr Infos aus aller Welt gibt's schon in Kürze wieder hier bei uns.

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2: In der Wetterredaktion ist Luisa Walpert. Deutschland erlebt zum Wochenende hochsommerliche Temperaturen und eine zunehmende Gewittergefahr. Viele Regionen starten mit Sonne und lockeren Wolken, bevor sich im Tagesverlauf kräftige Schauer und Gewitter bilden. Örtlich bringen die Gewitter auch Unwetter mit heftigem Regen und stürmischen Böen. Die Temperaturen steigen tagsüber auf 30 bis 38 Grad und sorgen für eine drückende Hitze. In der Nacht lassen viele Gewitter nach, später ziehen aber erneut kräftige Schauer und Gewitter auf. Die Tiefstwerte liegen zwischen 14 und 22 Grad. Zum Ende des Wochenendes überwiegt zunächst häufig die Sonne, bevor sich erneut kräftige Schauer und Gewitter entwickeln. Die Temperaturen erreichen 24 bis 39 Grad und bleiben damit auf hochsommerlichem Niveau. Der Beginn der neuen Woche bringt weiterhin viel Wärme und örtlich kräftige Gewitter.
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1: Eine Vollsperrung gibt es noch bis zum 30. Juni auf der K119 zwischen Windweide und Rosenheim. Vom 8. Juni bis zum 31. August ist die K51 zwischen Irmtraut und der L299 Richtung Hüblingen wegen Bauarbeiten voll gesperrt. Es gibt eine Umleitung. Der Verkehr wird umgeleitet bis zum 18. Dezember auf der K19 Ortsdurchfahrt Heimborn. Alle Verkehrsinfos gibt's für euch auf

0: 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Die Kulturreihe zeigt damit einmal mehr, wie Kultur, Ehrenamt und gesellschaftliches Engagement erfolgreich miteinander verbunden werden können. 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

0: Es ist 12 Uhr.
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2: Im Studio ist Michael Miem. Das hochansteckende Vogelgrippevirus H5N1 ist erstmals auf dem australischen Festland nachgewiesen worden. Die Behörden bestätigten den Fund bei einer Raubmöwe. Damit ist nun auch Australien von dem Erreger betroffen, der sich weltweit ausgebreitet

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1: In der Wetterredaktion ist Luisa Walpert. Deutschland erlebt zum Wochenende hochsommerliche Temperaturen und eine zunehmende Gewittergefahr. Viele Regionen starten mit Sonne und lockeren Wolken, bevor sich im Tagesverlauf kräftige Schauer und Gewitter bilden. Örtlich bringen die Gewitter auch Unwetter mit heftigem Regen und stürmischen Böen. Die Temperaturen steigen tagsüber auf 30 bis 38 Grad und sorgen für eine drückende Hitze. In der Nacht lassen viele Gewitter nach, später ziehen aber erneut kräftige Schauer und Gewitter auf. Die Tiefstwerte liegen zwischen 14 und 22 Grad. Zum Ende des Wochenendes überwiegt zunächst häufig die Sonne, bevor sich erneut kräftige Schauer und Gewitter entwickeln. Die Temperaturen erreichen 24 bis 39 Grad und bleiben damit auf hochsommerlichem Niveau. Der Beginn der neuen Woche bringt weiterhin viel Wärme und örtlich kräftige Gewitter.
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1: Eine Vollsperrung gibt es noch bis zum 30. Juni auf der K119 zwischen Windweide und Rosenheim. Vom 8. Juni bis zum 31. August ist die K51 zwischen Irmtraut und der L299 Richtung Hüblingen wegen Bauarbeiten voll gesperrt. Es gibt eine Umleitung. Der Verkehr wird umgeleitet bis zum 18. Dezember auf der K19 Ortsdurchfahrt Heimborn. Alle Verkehrsinfos gibt's für euch auf verkehr.radiowesterwald.de. Euch eine gute und sichere Fahrt durch die Region.

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Der Sommer ist zurück in der Region. Das Wochenende verspricht Sonne satt bei Werten bis 36 Grad und es wird noch heißer. Wie die neue Woche dann startet, das verraten wir euch im ausführlichen Westerwaldwetter hier bei uns in einer guten halben Stunde.

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1: Im Bereich der Kreuzung L318 und L314 bei Kleinholbach hat es einen schweren Verkehrsunfall gegeben. Nach Angaben der Polizei hatte eine Autofahrerin die Vorfahrt eines anderen Fahrzeugs missachtet. Es kam zur Kollision, bei der die Unfallverursacherin schwer verletzt wurde. Beide Fahrzeuge wurden stark beschädigt und mussten abgeschleppt werden. Die Landstraße war für rund 2 Stunden zeitweise voll gesperrt. Die Polizei hat die Ermittlungen zum genauen Unfallhergang aufgenommen.
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1: Der Rückblick auf die wichtigsten Meldungen der vergangenen Woche. Im Studio ist Michael Miem. Montag. In Bad Marienberg ist ein Pärchen bei einer Auseinandersetzung in einem Parkhaus an der Albrechtstraße verletzt worden. Nach Angaben der Polizei soll eine Gruppe von mehreren jungen Männern das Paar angegriffen haben. Im Verlauf des Vorfalls wurde der Mann durch Dritte verletzt. Die Täter flüchteten anschließend unerkannt vom Tatort. Die Polizei in Hachenburg hat Ermittlungen aufgenommen und bittet mögliche Zeugen um Hinweise. Dienstag. Die Jugendabteilung Junge Helden des Vereins Weller Helfen ist in Berlin mit einem Bundespreis für demokratisches Ehrenamt ausgezeichnet worden. Mehr von Julia Kersten.
2: Unter mehr als 400 Projekten aus ganz Deutschland gehörte die Initiative zu den Preisträgern des Wettbewerbs Demokratisch Handeln. Gewürdigt wird das Engagement junger Menschen im ländlichen Raum, die sich für soziale Projekte und gesellschaftlichen Zusammenhalt einsetzen. Neben der Preisverleihung standen Workshops und Austauschformate im Mittelpunkt der Veranstaltung.
1: Mittwoch. Nach dem tödlichen Badeunfall im Freibad Birlenbach steht die Todesursache jetzt fest. Wie die Staatsanwaltschaft Koblenz mitteilte, ergab die Obduktion, dass der 11-jährige Junge ertrunken ist. Wie es zu dem Unglück kam, ist jedoch weiterhin unklar. Die bisher vernommenen Zeugen, darunter auch Bademeister, konnten keine entscheidenden Hinweise liefern. Die Kriminalpolizei bittet deshalb weiterhin mögliche Zeugen um Unterstützung. Hinweise auf ein Fremdverschulden liegen bislang nicht vor. Die Ermittlungen zu den genauen Umständen des Todes dauern an. Donnerstag. In Betzdorf stehen in den kommenden Jahren umfangreiche Straßenbau- und Erschließungsmaßnahmen an. Mehr als 50 Straßen im Stadtgebiet sollen saniert oder erstmals vollständig ausgebaut werden. Für Anlieger kann das trotz angepasster Beitragsregelungen mit teils erheblichen Kosten verbunden sein. Die Maßnahmen gelten als langfristig notwendig, sorgen aber bereits jetzt für Diskussionen über Finanzierung und Belastung der Bürger. Die Stadt will das Programm schrittweise umsetzen. Freitag. Die SPD im Westerwaldkreis hat sich personell für die kommende Landratswahl aufgestellt. Der Kreisvorstand schlägt die Bundestagsabgeordnete und promovierte Volkswirtin Tanja Machalet einstimmig als Kandidatin vor. Die Entscheidung soll Ende Juni offiziell bestätigt werden. Mit Machalet, der CDU und der Linken gibt es nun drei Bewerber auf die Amtsnachfolge von Achim Schwickert, der jetzt rheinland-pfälzischer Innenminister ist. Soweit der Wochenrückblick auf Radio Westerwald.
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4: Hallo, bei Radio Westerwald sagt Gilla. Mit mir geht's auch in dieser Stunde noch hier bei eurer Wellerwelle durch den Sonntag. Übrigens, Geheimtipp. Wenn ihr Musikwünsche habt, schickt eine Mail an wunsch@radiowesterwald.de. Wir spielen ihn dann gerne hier im Programm.

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1: Auch heute zeigt sich die Sonne von ihrer besten Seite. Es wird heiß mit Werten von 30 bis 36 Grad. Perfektes Wetter, um Pool und Grill zu nutzen. Abends bleibt es bei warmen 26 Grad klar. In der Nacht sinken die Temperaturen in Selters und Westerburg auf angenehme 19 Grad. Das Wetterradar zeigt auch zum Wochenende hin viel Sonne und Temperaturen über der 30-Grad-Marke. Es bleibt meistens klar. Der Sonntag kann sich eventuell auch mit Blitz und Donner verabschieden.
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1: Die K144 Ortsdurchfahrt Leuteroth ist gesperrt. Dort wird gebaut noch bis zum 20. Dezember. Noch bis Januar 2027 ist in Heistenbach die K30 gesperrt. Sie ist nur für Anlieger und Busse freigegeben. In Streithausen wird gebaut. Betroffen ist dort die K21. Die Bauarbeiten dauern noch bis April 2027. Alle Verkehrsinfos gibt's für euch auf verkehr.radiowesterwald.de. Euch eine gute und sichere Fahrt durch die Region. 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
1: In Betzdorf stehen in den kommenden Jahren umfangreiche Straßenbau- und Erschließungsmaßnahmen an. Mehr als 50 Straßen im Stadtgebiet sollen saniert oder erstmals vollständig ausgebaut werden. Für Anlieger kann das trotz angepasster Beitragsregelungen mit teils erheblichen Kosten verbunden sein. Die Maßnahmen gelten als langfristig notwendig, sorgen aber bereits jetzt für Diskussionen über Finanzierung und Belastung der Bürger. Die Stadt will das Programm schrittweise umsetzen.
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1: Na, wie seid ihr heute Morgen aus dem Bett gekommen? Oder habt ihr euch nochmal rumgedreht? Schreibt uns doch einfach per Facebook, wie der Start in den Tag war. Eure Post geht an facebook.com/radiowesterwald oder per Mail an redaktion@radiowesterwald.de.

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1: In der Wetterredaktion ist Luisa Walpert. Deutschland erlebt zum Wochenende hochsommerliche Temperaturen und eine zunehmende Gewittergefahr. Viele Regionen starten mit Sonne und lockeren Wolken, bevor sich im Tagesverlauf kräftige Schauer und Gewitter bilden. Örtlich bringen die Gewitter auch Unwetter mit heftigem Regen und stürmischen Böen. Die Temperaturen steigen tagsüber auf 30 bis 38 Grad und sorgen für eine drückende Hitze. In der Nacht lassen viele Gewitter nach, später ziehen aber erneut kräftige Schauer und Gewitter auf. Die Tiefstwerte liegen zwischen 14 und 22 Grad. Zum Ende des Wochenendes überwiegt zunächst häufig die Sonne, bevor sich erneut kräftige Schauer und Gewitter entwickeln. Die Temperaturen erreichen 24 bis 39 Grad und bleiben damit auf hochsommerlichem Niveau. Der Beginn der neuen Woche bringt weiterhin viel Wärme und örtlich kräftige Gewitter.
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1: Die K142 Ortsdurchfahrt Hilgert bei Steimel ist noch bis Ende Juni gesperrt. Die Dreisbachbrücke wird neu gebaut. Der Verkehr wird umgeleitet. Noch voraussichtlich bis zum 5. Juli ist ein Teilbereich der Ortsdurchfahrt Halbs auf der L294 voll gesperrt. Es gibt eine Umleitung über Hergenroth, Westerburg, Langenhahn, Hölzenhausen und Eilertchen. Bis zum 31. August kommt es auf der K51 zwischen Irmtraut und der L299 Hüblingen wegen Bauarbeiten zu einer Vollsperrung. Es gibt eine Umleitung über die B54 und die L299. Die K18 Ruppenroth ist noch bis zum 30. Oktober gesperrt. Es gibt eine Umleitungsstrecke unter anderem über Holler-Untershausen und Stahlhofen.
0: 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Euch eine gute und sichere Fahrt durch die Region.

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1: Die Zahl der Demenzerkrankungen wird alleine im Rheinland bis zum Jahr 2060 um fast 80.000 Fälle auf mehr als 234.000 Betroffene steigen. Ein Zusatz von 51,3% seit 2020. Das zeigen aktuelle Prognosen des Wissenschaftlichen Instituts der AOK WIDO in Kooperation mit den Universitäten Trier, Rostock und Köln. Die Expertinnen und Experten weisen darauf hin, dass durch den demografischen Wandel zugleich ein deutlicher Rückgang der erwerbstätigen Bevölkerung und damit eine Lücke in der Versorgung von Demenzerkrankten zu erwarten ist. Infolge der zunehmenden Lebenserwartung ist davon auszugehen, dass die Zahl der Demenzfälle im Rheinland von aktuell knapp 155.000 auf mehr als 234.000 im Jahr 2060 ansteigen wird. Nach heutigem Stand der Wissenschaft können eine bessere Prävention von demenzbegünstigenden Faktoren wie Bluthochdruck und Diabetes sowie ein höheres Bildungsniveau dazu beitragen, etwa die Hälfte der Demenzneuerkrankungen zu vermeiden. Demnach könnten die Demenzfallzahlen im Jahr 2060 zwischen rund 143.000 und rund 171.000 und somit deutlich niedriger liegen als in den aktuellen Prognosen. Demenz ist nicht ausschließlich altersabhängig, sondern wird durch eine Vielzahl von Risikofaktoren beeinflusst. Präventiven Maßnahmen kommt daher eine zentrale Bedeutung zu, sagt man bei der AOK Rheinland-Hamburg. Nach aktueller Forschung wird ein reduziertes Erkrankungsrisiko mit einer ausgewogenen Ernährung, regelmäßiger körperlicher Aktivität sowie kognitiver und sozialer Interaktion in Verbindung gebracht. Der Verzicht auf Rauchen und übermäßigen Alkoholkonsum kann zudem den Krankheitsbeginn hinauszögern. Die Prognose der Demenzentwicklung und der Bevölkerungszahlen des WIDO basiert auf einem neuartigen Verfahren, mit dem es auch möglich ist, Ergebnisse regional bis auf Kreisebene darzustellen. Die Zahlen aus dem Rheinland zeigen, dass bereits heute die bestehenden Unterschiede zwischen städtischen Regionen mit junger Bevölkerung und ländlichen Regionen mit relativ alter Bevölkerung deutlich größer werden. Für das Jahr 2060 wird erwartet, dass der Anteil der Bevölkerung, der zu einem bestimmten Zeitpunkt mit Demenz lebt, je nach Region variiert.
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Der Sommer ist zurück in der Region. 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Wie die neue Woche dann startet, das verraten wir euch im ausführlichen Westerwaldwetter hier bei uns in einer guten halben Stunde.

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1: Auf der L267 zwischen Wienau und Dierdorf ist es zu einem schweren Verkehrsunfall im Gegenverkehr gekommen. Ein 22-Jähriger geriet in einer Kurve aus noch ungeklärter Ursache auf die Gegenfahrbahn und prallte frontal mit einem entgegenkommenden Fahrzeug zusammen. Beide Fahrer wurden verletzt, einer von beiden schwer. Die L267 war für die Rettungs- und Bergungsarbeiten zeitweise voll gesperrt.
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1: Der Rückblick auf die wichtigsten Meldungen der vergangenen Woche. Im Studio ist Michael Mien. Montag.

0: Hilfe zu den Preisträgern des Wettbewerbs Demokratisch Handeln. Gewürdigt wird das Engagement junger Menschen im ländlichen Raum, die sich für soziale Projekte und gesellschaftlichen Zusammenhalt einsetzen. Neben der Preisverleihung standen Workshops und Austauschformate im Mittelpunkt der Veranstaltung.
1: Mittwoch. Nach dem tödlichen Badeunfall im Freibad Birlenbach steht die Todesursache jetzt fest. Wie die Staatsanwaltschaft Koblenz mitteilte, ergab die Obduktion, dass der 11-jährige Junge ertrunken ist. Wie es zu dem Unglück kam, ist jedoch weiterhin unklar. Die bisher vernommenen Zeugen, darunter auch Bademeister, konnten keine entscheidenden Hinweise liefern. Die Kriminalpolizei bittet deshalb weiterhin mögliche Zeugen um Unterstützung. Hinweise auf ein Fremdverschulden liegen bislang nicht vor. Die Ermittlungen zu den genauen Umständen des Todes dauern an. Donnerstag. In Betzdorf stehen in den kommenden Jahren umfangreiche Straßenbau- und Erschließungsmaßnahmen an. Mehr als 50 Straßen im Stadtgebiet sollen saniert oder erstmals vollständig ausgebaut werden. Für Anlieger kann das trotz angepasster Beitragsregelungen mit teils erheblichen Kosten verbunden sein. Die Maßnahmen gelten als langfristig notwendig, sorgen aber bereits jetzt für Diskussionen über Finanzierung und Belastung der Bürger. Die Stadt will das Programm schrittweise umsetzen. Freitag. Die SPD im Westerwaldkreis hat sich personell für die kommende Landratswahl aufgestellt. Der Kreisvorstand schlägt die Bundestagsabgeordnete und promovierte Volkswirtin Tanja Machalet einstimmig als Kandidatin vor. Die Entscheidung soll Ende Juni offiziell bestätigt werden. Mit Machalet, der CDU und der Linken gibt es nun drei Bewerber auf die Amtsnachfolge von Achim Schwickert, der jetzt rheinland-pfälzischer Innenminister ist. Soweit der Wochenrückblick auf Radio Westerwald.
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4: Der Sonntag mit Gilla. Ich bin auch in der nächsten Stunde noch für euch am Mikrofon und im Studio. Auch heute ist natürlich wieder jede Menge los bei uns in der Region. Schaut doch einfach mal bei www.radiowesterwald.de vorbei. Dort gibt's jede Menge Veranstaltungstipps aus der Region für die Region.

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1: Auch heute zeigt sich die Sonne von ihrer besten Seite. Es wird heiß mit Werten von 30 bis 36 Grad. Perfektes Wetter, um Pool und Grill zu nutzen. Abends bleibt es bei warmen 26 Grad klar. In der Nacht sinken die Temperaturen in Selters und Westerburg auf angenehme 19 Grad. Das Wetterradar zeigt auch zum Wochenende hin viel Sonne und Temperaturen über der 30-Grad-Marke. Es bleibt meistens klar. Der Sonntag kann sich eventuell auch mit Blitz und Donner verabschieden.
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1: Die K144 Ortsdurchfahrt Leuteroth ist gesperrt. Dort wird gebaut noch bis zum 20. Dezember. Noch bis Januar 2027 ist in Heistenbach die K30 gesperrt. Sie ist nur für Anlieger und Busse freigegeben. In Streithausen wird gebaut. Betroffen ist dort die K21. Die Bauarbeiten dauern noch bis April 2027. Alle Verkehrsinfos gibt's für euch auf verkehr.radiowesterwald.de. Euch eine gute und sichere Fahrt durch die Region.

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0: dass sie mich töten sollen, als du die Gelegenheit dazu hattest.
1: Ich glaube, sie erwarten mich bereits.
2: Und ich halte diese Arbeit für sehr wichtig.
0: Sie sind der falsche Kerl zur falschen Zeit und stehen nur im Weg drauf.
3: Die Kino-News.
4: Ich wollte nur ihren Namen wissen.
3: Gemütlich im Kinosessel sitzt Michael Mien.
1: Meine Haare sind mein Markenzeichen.
3: Und ich finde, es riecht nach Popcorn und Zelluloid.
5: Film ab.
6: Mir laufen schon kalte Schauer über den Körper.
3: Stell dir vor, du gehst um eine Ecke und plötzlich ist alles weg. Keine Menschen, keine Geräusche, kein Ausgang, nur endlose gelbe Räume, flackerndes Neonlicht und der leise Geruch von altem Teppich. Willkommen in den Backrooms.
7: Ich habe was gefunden. Im Laden.
1: Was haben Sie gefunden?
7: Einen Ort. Ich habe einen Ort gefunden.
8: Hallo?
9: Abo. Ruhig an die. Könnte
7: hin. Ist da jemand? Ich weiß, wie das klingt, aber Sie müssen verstehen, es ist riesig da drin.
1: Ich sage nicht, dass ich Ihnen nicht glaube.
7: Gut, filmst du?
8: Ja.
7: Folgt mir.
10: Clark, was ist das?
7: Genau das will ich herausfinden. Seit ich den Ort kenne, komme ich jede Nacht her. Und trotzdem bin ich erst am Anfang. Ich lasse dich langsam runter. All diese Räume, diese Orte schafft sie. Es ist wie ein Labyrinth. Es geht weiter und weiter. Manchmal habe ich Angst, verloren zu gehen.
10: Clark, können Sie mich hören?
1: Ich verstehe nicht. Was ist das?
3: Was als Internetphänomen begann, ein einziges körniges Foto eines leeren Bürogebäudes, gepostet auf 4chan im Jahr 2019, hat sich zu einem der faszinierendsten Horrormythen unserer Zeit entwickelt. Und jetzt hat dieser Mythos seinen Weg auf die große Leinwand gefunden. Der Film greift das Found-Footage-Element der Ursprungsgeschichte auf und gibt ihm eine cineastische Qualität. Handkameras, kühle Farben, lange Gänge ohne Ende. Das erzeugt ein Unbehagen, das unter die Haut geht, ohne auf billige Jumpscares angewiesen zu sein. Es ist Horrorfilm als Erfahrung, nicht als Spektakel. Wo normaler Horror mit Fremdem erschreckt, erschreckt dieser Mythos mit Bekanntem. Flurlicht, Teppichmuster, Wandfarbe, all das kennt man. Und genau deshalb kriecht die Angst so tief. So ein bisschen beklemmend ist auch Passenger. Wenige Wochen nach Beginn ihres Vanlife-Abenteuers wird der Roadtrip eines jungen Paares zum Albtraum. Die junge Frau und ihr Partner sind auf abgelegenen Straßen unterwegs, als sie Zeugen eines grausamen Unfalls werden. Der Fahrer stirbt noch am Unfallort. Was zunächst wie ein tragisches Unglück wirkt, entpuppt sich aber bald als Auslöser einer Kette übernatürlicher Ereignisse. Es muss in dieser Ausgabe aber nicht nur um den blanken Horror gehen. Es geht auch komödiantisch und mit ganz viel Liebe. Ticket ins Leben. Der gefeierte Chansonnier Antoine Toussaint steht seit Jahrzehnten auf den größten Bühnen des Landes. Doch als er während eines Auftritts zusammenbricht, gerät sein Leben aus dem Takt. Die Diagnose ist ein Schock. Das Karriereende scheint besiegelt. Enttäuscht und desillusioniert kehrt Antoine Paris den Rücken zu. Er steigt in einen Zug nach Genf. Die Reise nimmt jedoch eine unerwartete Wendung, als Antoine im Abteil auf Victoire trifft. Die temperamentvolle Frau ist nicht nur ein glühender Fan, sondern auch ein Mensch mit ansteckendem Optimismus und unerschütterlicher Lebenslust. Wider Erwarten wächst ihm die quirlige Nervensäge ans Herz und eröffnet ihm die Chance auf einen späten Neuanfang.
11: Nur noch diese eine Sache, dann ist es vorbei.
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3: Gelber Horror. Ohne Geräusch und ohne Menschen, dafür mit reichlich nassem Teppich in Backrooms. Passenger. Ein Roadtrip jenseits von Gut und Böse. Und schließlich gibt's noch ein Ticket ins Leben. Zweimal Gänsehaut, einmal Herzschmerz und die nächste Ausgabe der Kino-News kommt ja auch bald schon wieder.
7: Okay, ich komme wieder. Mit Beweisen.
0: Sehen wir den Fakten ins Gesicht.
13: Das höre ich nicht zum ersten Mal.
3: Die Kino-News.
14: Ja, in der Tat.

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2: In Montabaur sorgt ein geplantes Gewerbegebiet im Bereich Oberdem-Beulköpf.
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1: Im Studio ist Michael Miem. Das hoch ansteckende Vogelgrippevirus H5N1 ist erstmals auf dem australischen Festland nachgewiesen worden. Die Behörden bestätigten den Fund bei einer Raubmöwe. Damit ist nun auch Australien von dem Erreger betroffen, der sich weltweit ausgebreitet hat und für viele Wildvögel sowie Geflügelbestände tödlich verlaufen kann. Nach Angaben der Regierung war Australien der letzte Kontinent, auf dem das Virus bislang noch nicht nachgewiesen wurde. Kurz vor dem Auslaufen des Tankrabatts spricht sich eine deutliche Mehrheit der Menschen in Deutschland für zusätzliche Entlastungsmaßnahmen aus.
2: Das geht aus einer Umfrage hervor. Viele Befragte halten auch eine Verlängerung der Sprache.

0: kräftige Schauer und Gewitter. Besonders im Osten und Westen sind örtlich auch Unwetter möglich. Bei einem Blitzschlag während eines Sportfestes in Baden-Württemberg sind mehrere Menschen verletzt worden. Der Deutsche Wetterdienst warnt zugleich vor anhaltender Hitze. Vor allem in der Mitte und im Süden werden bis Mittwoch Temperaturen von über 30 Grad erwartet. Örtlich sind sogar Werte nahe der 40-Grad-Marke möglich. Die hohe Belastung durch die Hitze könnte sich erst in der zweiten Wochenhälfte langsam abschwächen. Die Linke wird künftig von Ines Schwertner und dem Bundestagsabgeordneten Luigi Pantisano geführt. Der 46-Jährige wurde auf dem Parteitag in Potsdam zum neuen Co-Vorsitzenden gewählt und folgt damit auf Jan van Aken. Trotz fehlender Gegenkandidaten fiel das Ergebnis für Pantisano vergleichsweise knapp aus. Zum Abschied formulierte van Aken ein ambitioniertes Ziel. Die Partei soll sich langfristig als Volkspartei etablieren und deutlich mehr Wählerinnen und Wähler erreichen.
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2: Guten Tag aus dem Radio Westerwald Studio in Höhe Grenzhausen. Ihr hört eure Sonntagskiller.

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1: In der Wetterredaktion ist Luisa Walpert. Deutschland erlebt zum Wochenende hochsommerliche Temperaturen und eine zunehmende Gewittergefahr. Viele Regionen starten mit Sonne und lockeren Wolken, bevor sich im Tagesverlauf kräftige Schauer und Gewitter bilden. Örtlich bringen die Gewitter auch Unwetter mit heftigem Regen und stürmischen Böen. Die Temperaturen steigen tagsüber auf 30 bis 38 Grad und sorgen für eine drückende Hitze. In der Nacht lassen viele Gewitter nach, später ziehen aber erneut kräftige Schauer und Gewitter auf. Die Tiefstwerte liegen zwischen 14 und 22 Grad. Zum Ende des Wochenendes überwiegt zunächst häufig die Sonne, bevor sich erneut kräftige Schauer und Gewitter entwickeln. Die Temperaturen erreichen 24 bis 39 Grad und bleiben damit auf hochsommerlichem Niveau. Der Beginn der neuen Woche bringt weiterhin viel Wärme und örtlich kräftige Gewitter.
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0: Infos gibt's für euch auf verkehr.radiowesterwald.de. Euch eine gute und sichere Fahrt durch.
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Der Sommer ist zurück in der Region. Das Wochenende verspricht Sonne satt bei Werten bis 36 Grad und es wird noch heißer. Wie die neue Woche dann startet, das verraten wir euch im ausführlichen Westerwaldwetter hier bei uns in einer guten halben Stunde.

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1: Genesis hat die prestigeträchtigen 24 Stunden von Le Mans genutzt, um ein entscheidendes neues Kapitel in seiner globalen Motorsportgeschichte aufzuschlagen und das Magma GT3-Konzept vorzustellen. Skizzierte auch eine mögliche Zukunftsvision für Genesis und Genesis Magma Racing und gab die Pläne für die europäische Expansion bekannt. Mit dem Einsatz des Genesis GMR 001 Hypercar beim 24-Stunden-Rennen von Le Mans setzte Genesis Magma Racing einen neuen Meilenstein in der Geschichte des koreanischen Motorsports. Gleichzeitig wird die Wettbewerbsfähigkeit der Marke auf dem globalen Markt unter Beweis gestellt. Das Team belegte am Ende den 13. Platz im Gesamtklassement und in der Hypercar-Klasse. Das Team hat bereits in seiner Debütsaison in der FIA Langstrecken-Weltmeisterschaft WEC seine Wettbewerbsfähigkeit unter Beweis gestellt. Das Team sicherte sich beim 6-Stunden-Rennen von Spa-Francorchamps erste wertvolle Wertungspunkte und bewies damit trotz seiner ersten Saison eine stabile Fahrleistung. In Le Mans stellte Genesis das Magma GT-Konzept und das GT3-Konzept vor und skizzierte damit eine klare Vision für die Zukunft der Marke in den Bereichen Luxury, Performance und Motorsport. Das weiterentwickelte Magma GT-Konzeptmodell in Le Mans verfügt über ein komplett neues Interieur, das die Weiterentwicklung des Magma-Programms widerspiegelt. Als zweisitziger Luxus-Grand-Tourer konzipiert, verbindet das Magma GT-Konzept Sportlichkeit und Eleganz auf eine für die Marke unverwechselbare Weise. In Le Mans hat Genesis Motor Europe auch seine Pläne zur Markterweiterung in die 4 europäischen Länder Österreich, Dänemark, Polen und Portugal bekannt gegeben. Damit setzt die Marke einen weiteren wichtigen Meilenstein ihrer langfristigen Wachstumsstrategie in Europa. Nach dem Markteintritt in Deutschland, der Schweiz und dem Vereinigten Königreich in 2021 folgten in diesem Jahr die Länder Frankreich, Italien und die Niederlande. Die Markteinführung in Spanien ist für das 4. Quartal dieses Jahres geplant. Bis 2027 ist der Eintritt in 4 weitere Schlüsselmärkte vorgesehen, um die Präsenz in Nord- und Osteuropa zu stärken und die Position in Westeuropa sowie auf der Iberischen Halbinsel weiter auszubauen.
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1: Im Bereich der Kreuzung L318 und L314 bei Kleinholbach hat es einen schweren Verkehrsunfall gegeben. Nach Angaben der Polizei hatte eine Autofahrerin die Vorfahrt eines anderen Fahrzeugs missachtet. Es kam zur Kollision, bei der die Unfallverursacherin schwer verletzt wurde. Beide Fahrzeuge wurden stark beschädigt und mussten abgeschleppt werden. Die Landstraße war für rund 2 Stunden zeitweise voll gesperrt. Die Polizei hat die Ermittlungen zum genauen Unfallhergang aufgenommen.
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0: Es ist 18 Uhr. 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
1: Mit Michael Miem. Die anhaltenden Gefechte im Libanon gefährden die diplomatischen Bemühungen zwischen den USA und dem Iran. Während Vertreter beider Länder neue Gespräche vorbereiten, liefern sich die pro-iranische Hisbollah und die israelische Armee weiter Angriffe. Damit wächst die Sorge, dass der Konflikt die Verhandlungen über das iranische Atomprogramm erschweren oder sogar zum Scheitern bringen könnte. Zugleich könnte die Entwicklung auch für Spannungen zwischen US-Präsident Trump und Israels Regierungschef Netanyahu sorgen. Die Linke verpflichtet ihre Bundestags- und Europaabgeordneten. 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
2: Hallo, hier ist Gilla am Sonntag. Wir blicken gleich auf die Temperaturen für heute, damit ihr wisst, ob ihr den Tag auf der Couch oder draußen verbringen könnt. Star.

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1: In der Wetterredaktion ist Luisa Walpert. Deutschland erlebt zum Wochenende hochsommerliche Temperaturen und eine zunehmende Gewittergefahr. Viele Regionen starten mit Sonne und lockeren Wolken, bevor sich im Tagesverlauf kräftige Schauer und Gewitter bilden. Örtlich bringen die Gewitter auch Unwetter mit heftigem Regen und stürmischen Böen. Die Temperaturen steigen tagsüber auf 30 bis 38 Grad und sorgen für eine drückende Hitze. In der Nacht lassen viele Gewitter nach, später ziehen aber erneut kräftige Schauer.
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Der Sommer ist zurück in der Region. Das Wochenende verspricht Sonne satt bei Werten bis 36 Grad und es wird noch heißer. Wie die neue Woche dann startet, das verraten wir euch im ausführlichen Westerwaldwetter hier bei uns in einer guten halben Stunde.

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1: Die Unwetter vor der heißen Sommerphase haben in der Region für zahlreiche Polizei- und Feuerwehreinsätze gesorgt und Schäden angerichtet. In Obernhof stürzte ein Baum auf das Dach eines Ferienhauses und beschädigte außerdem eine Stromleitung. Für die Räumungsarbeiten musste die Stromversorgung vorübergehend unterbrochen werden. Mehrere Haushalte waren kurzzeitig betroffen. Verletzt wurde niemand. Die Reparatur der beschädigten Leitung soll in den kommenden Tagen erfolgen.
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1: Der Rückblick auf die wichtigsten Meldungen der vergangenen Woche. Im Studio ist Michael Miem. Montag. In Bad Marienberg ist ein Pärchen bei einer Auseinandersetzung in einem Parkhaus an der Albrechtstraße verletzt worden. Nach Angaben der Polizei soll eine Gruppe von mehreren jungen Männern das Paar angegriffen haben. Im Verlauf des Vorfalls wurde der Mann durch Dritte verletzt. Die Täter flüchteten anschließend unerkannt vom Tatort. Die Polizei in Hachenburg hat Ermittlungen aufgenommen und bittet mögliche Zeugen um Hinweise. Dienstag. Die Jugendabteilung Junge Helden des Vereins Weller Helfen ist in Berlin mit einem Bundespreis für demokratisches Ehrenamt ausgezeichnet worden. Mehr von Julia Kersten.
2: Unter mehr als 400 Projekten aus ganz Deutschland gehörte die Initiative zu den Preisträgern des Wettbewerbs Demokratisch Handeln. Gewürdigt wird das Engagement junger Menschen im ländlichen Raum, die sich für soziale Projekte und gesellschaftlichen Zusammenhalt einsetzen. Neben der Preisverleihung standen Workshops und Austauschformate im Mittelpunkt der Veranstaltung.
1: Mittwoch. Nach dem tödlichen Badeunfall im Freibad Birlenbach steht die Todesursache jetzt fest. Wie die Staatsanwaltschaft Koblenz mitteilte, ergab die Obduktion, dass der 11-jährige Junge ertrunken ist. Wie es zu dem Unglück kam, ist jedoch weiterhin unklar. Die bisher vernommenen Zeugen, darunter auch Bademeister, konnten keine entscheidenden Hinweise liefern. Die Kriminalpolizei bittet deshalb weiterhin mögliche Zeugen um Unterstützung. Hinweise auf ein Fremdverschulden liegen bislang nicht vor. Die Ermittlungen zu den genauen Umständen des Todes dauern an. Donnerstag. In Betzdorf stehen in den kommenden Jahren umfangreiche Straßenbau- und Erschließungsmaßnahmen an. Mehr als 50 Straßen im Stadtgebiet sollen saniert oder erstmals vollständig ausgebaut werden. Für Anlieger kann das trotz angepasster Beitragsregelungen mit teils erheblichen Kosten verbunden sein. Die Maßnahmen gelten als langfristig notwendig, sorgen aber bereits jetzt für Diskussionen über Finanzierung und Belastung der Bürger. Die Stadt will das Programm schrittweise umsetzen. Freitag. Die SPD im Westerwaldkreis hat sich personell für die kommende Landratswahl aufgestellt. Der Kreisvorstand schlägt die Bundestagsabgeordnete und promovierte Volkswirtin Tanja Machalet einstimmig als Kandidatin vor. Die Entscheidung soll Ende Juni offiziell bestätigt werden. Mit Machalet, der CDU und der Linken gibt es nun drei Bewerber auf die Amtsnachfolge von Achim Schwickert, der jetzt rheinland-pfälzischer Innenminister ist. Soweit der Wochenrückblick auf Radio Westerwald.
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1: Auch heute zeigt sich die Sonne von ihrer besten Seite. Es wird heiß mit Werten von 30 bis 36 Grad. Perfektes Wetter, um Pool und Grill zu nutzen. Abends bleibt es bei warmen 26 Grad klar. In der Nacht sinken die Temperaturen in Selters und Westerburg auf angenehme 19 Grad.

0: Wetterradar zeigt auch zum Wochenende hin viel Sonne und Temperaturen über der 30-Grad-Marke. Es bleibt meistens klar. Der Sonntag kann sich eventuell auch mit Blitz und Donner verabschieden.
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1: Autodiebe haben in Montabaur, Hörkranzhausen und Hilgert in einer Nacht gleich drei hochwertige Audi gestohlen. Betroffen sind zwei Q7 und ein SQ5. Alle Fahrzeuge verfügen über ein Keyless-Go-System. Die Polizei prüft, ob die Täter die Funksignale der Fahrzeugschlüssel abgefangen und verlängert haben. Die Ermittler suchen Zeugen und bitten um Hinweise zu verdächtigen Beobachtungen in den betroffenen Wohngebieten.

0: Wir haben 20 Uhr.
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2: Mit Michael Miem. Die anhaltenden Gefechte im Libanon gefährden die diplomatischen Bemühungen zwischen den USA und dem Iran. Während Vertreter beider Länder neue Gespräche vorbereiten, liefern sich die pro-iranische Hisbollah und die israelische Armee weiter Angriffe. Damit wächst die Sorge, dass der Konflikt die Verhandlungen über das iranische Atomprogramm erschweren oder sogar zum Scheitern bringen könnte. Zugleich könnte die Entwicklung auch für Spannungen zwischen US-Präsident Trump und Israels Regierungschef Netanyahu sorgen. Die Linke verpflichtet ihre Bundestags- und Europaabgeordneten künftig dazu, einen großen Teil ihrer monatlich etwa 17.000 Euro hohen Bezüge an Sozialfonds abzuführen. Ein Parteitag in Potsdam stimmte einem entsprechenden Antrag mit großer Mehrheit zu. Demnach sollen Mandatsträger für sich selber nur ein Einkommen in Höhe eines durchschnittlichen Gehalts im öffentlichen Dienst behalten. Darüber hinausgehende Einnahmen sollen sozialen Zwecken zugutekommen. Die Regelung gilt auch für zusätzliche Zulagen. Bei einem Feuer in einem Hotel in Hamburg sind 14 Menschen verletzt worden. Nach Angaben der Feuerwehr erlitt eine Person schwere Verletzungen, die übrigen Betroffenen kamen mit leichteren Verletzungen davon. Das Feuer war im Keller des Gebäudes ausgebrochen. Wegen der starken Rauchentwicklung konnten viele Gäste das Hotel nicht mehr selbst verlassen und mussten von der Feuerwehr in Sicherheit gebracht werden. Rund 160 Einsatzkräfte waren an dem Großeinsatz beteiligt. Die Hintergründe des Brandes.
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1: In der Wetterredaktion ist Luisa Walpert. Deutschland erlebt zum Wochenende hochsommerliche Temperaturen und eine zunehmende Gewittergefahr. Viele Regionen starten mit Sonne und lockeren Wolken, bevor sich im Tagesverlauf kräftige Schauer und Gewitter bilden. Örtlich bringen die Gewitter auch Unwetter mit heftigem Regen und stürmischen Böen. Die Temperaturen steigen tagsüber auf 30 bis 38 Grad und sorgen für eine drückende Hitze. In der Nacht lassen viele Gewitter nach, später ziehen aber erneut kräftige Schauer und Gewitter auf. Die Tiefstwerte liegen zwischen 14 und 22 Grad. Zum Ende des Wochenendes überwiegt zunächst häufig die Sonne, bevor sich erneut kräftige Schauer und Gewitter entwickeln. Die Temperaturen erreichen 24 bis 39 Grad und bleiben damit auf hochsommerlichem Niveau. Der Beginn der neuen Woche bringt weiterhin viel Wärme und örtlich kräftige Gewitter.
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0: Es ist 0 Uhr.
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2: Für die Meldungen im Studio Michael Miem. Die von der Bundesregierung eingesetzte Rentenkommission hat sich auf ein umfangreiches Maßnahmenpaket zur Zukunft der Altersvorsorge verständigt. Nach Angaben aus dem Gremium wurden insgesamt 30 Empfehlungen ausgearbeitet. Die Vorschläge werden von allen Mitgliedern grundsätzlich mitgetragen, auch wenn es bei einzelnen Punkten unterschiedliche Auffassungen gab. Die Empfehlungen sollen nun als Grundlage für weitere politische Entscheidungen dienen. Eine eigenständige Kontaktaufnahme von EU-Ratspräsident Antonio Costa mit Russland hat beim EU-Gipfel für Kritik gesorgt. Nach Informationen aus Regierungskreisen stieß das Vorgehen bei mehreren Staats- und Regierungschefs auf Unverständnis. Bundeskanzler Merz machte demnach deutlich, dass Costa die Europäische Union repräsentiere, jedoch keine eigenständige Vermittlerrolle innehabe. Auch aus Frankreich soll Unmut über das Vorgehen geäußert worden sein. Dazu auch der österreichische Politikwissenschaftler und Russland-Experte Gerhard Mangott.
3: Ich halte das an sich für eine gute Aktion, aber offensichtlich ist sie in mangelnder Abstimmung mit den führenden Staats- und Regierungschefs der Europäischen Union passiert. Es ist an sich das Geschäft von Costa, diese Kontakte herzustellen. Und soweit man gehört hat, waren das bisher nur formale Kontakte, keinerlei inhaltliche Gespräche. Aber es ist offensichtlich so, dass es einen Streit darüber gibt, wer eigentlich in Gesprächen mit Moskau, wenn sie denn jemals zustande kommen werden, da Anführer ist. Ist das die Europäische Union mit ihren Institutionen oder sind es die E3, nämlich Frankreich, Deutschland und auch ein Nicht-EU-Mitglied, nämlich Großbritannien? Und glaube ich, dieser Affront, den Bundeskanzler Merz hier Costa vorgeworfen hat, der hängt auch damit zusammen, dass man in Deutschland genauso wie in Paris und in London eben die E3 für diese Gespräche vorgesehen hat und nicht EU-Institutionen.
2: Im baden-württembergischen Renningen läuft ein umfangreicher Sucheinsatz nach einem 3 Monate alten Baby. Das Kind wird seit der Nacht vermisst. Polizeirettungsdienste und zahlreiche Einsatzkräfte sind an der Suche beteiligt. Unterstützt werden sie unter anderem von Suchhunden, Hubschraubern und Drohnen. Zu den Hintergründen des Verschwindens und dem genauen Ort machte die Polizei bislang keine Angaben. Die Kriminalpolizei hat die Ermittlungen übernommen.
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0: in Gewitternähe stürmisch auffrischen. In der Nacht klingen Schauer und Gewitter allmählich ab und vielerorts lockert der Himmel wieder auf. Die Tiefstwerte liegen zwischen 10 und 23 Grad. Auch morgen setzt sich häufig die Sonne durch, bevor sich örtlich erneut kräftige Schauer und Gewitter entwickeln. Die Temperaturen erreichen 26 bis 31 Grad und in besonders heißen Regionen bis zu 37 Grad. Der weitere Ausblick zeigt anhaltendes Sommerwetter mit viel Sonne und örtlichen Hitzegewittern.
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